0: Vielen Dank.
1: Ganz toll. Johannes Oerding, tolles Album, tolle Lieder, tolle Texte.

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